dem Bauministerium. Dieses Baugesetzbuch-Update soll heute auf den Weg gebracht werden. Letztes Jahr sind in Deutschland nur 207.000 neue Wohnungen fertig gebaut worden, so wenige wie seit über 10 Jahren nicht mehr. Einheitliche Bildungsstandards, damit alle Kinder die gleichen Chancen haben. Dafür spricht sich eine große Mehrheit der Menschen in Deutschland aus. Das zeigt eine Umfrage des Deutschen Kinderhilfswerks. Viele fordern außerdem mehr Investitionen in Kitas und auch mehr Personal. Der Zolldeal mit den USA steht. Heute sollen die EU-Länder dem Kompromiss formal zustimmen. Die EU-Zölle auf US-Autos und Maschinen sollen wegfallen. Im Gegenzug senken die USA ihre Zölle auf die meisten EU-Produkte. So soll ein neuer Handelsstreit verhindert werden. Greuther Fürth hat sich den letzten Platz in der zweiten Fußball-Bundesliga gesichert. Im Relegationsrückstand

0: Spiel setzten sich die Fürther mit 2:0 gegen Drittligist Rot-Weiß Essen durch und machten so die Niederlage aus dem Hinspiel wett. Essen muss damit weiter auf die Rückkehr in die zweite Liga warten.
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2: Trotz einiger Wolken am Morgen trocken. Tagsüber ist es in vielen Ecken freundlich, an der Küste ziehen auch mal dichtere Wolken durch und an den Alpen kann es später Schauer und Gewitter geben. Die Höchstwerte liegen zwischen 15 und 33 Grad. Morgen dann meist sonnig und trocken bei maximal 30 Grad.

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0: Cliff Richard. Nee, warte mal. Stopp. Sir Cliff Richard. So viel Zeit muss schon sein. Ja? Goodbye, Sam. Hello, Samantha. Haben wir vorige Woche in Deutsch gehört. Ich kann mich entsinnen. Und heute hier mal die englische Variante als Opener meiner Sendung.
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0: Da ist er wieder, der Unhold aus dem schönen Märkisch-Oderland. Der Name Gernot, ja, guten Tag. Oder guten Morgen vielmehr, ne? Mich hört ihr montags bis freitags von 6 bis 9 Uhr live mit der Sendung Der Morgen mit Gernot und unlive von 3.

3 Uhr in der Nacht bis 6 Uhr ran immer die Wiederholung vom Vortag. Zur vollen Stunde werdet ihr gut informiert, wie eben gehört, mit Nachrichten, Sport und Wetterbericht. In kompakter Variante, in der 20. Sendeminute ein kleiner Beitrag. Um halb dann die Wetteraussichten und 10 nach halb gibt's den Radioprogrammtipp. Dichterleben ist auch vorbei. Ja, ist auswendig gelernt. Ja, aber ihr merkt, es ist live, die Sendung ist live. Ja, versprochen, ist egal, vorbei, aus, Ende. Nein, 10 nach halb gibt's den Blick auf die Geburtstagskinder des Tages. Musikalischerseits hören wir immer einen deutschsprachig gesungenen, gefolgt von einem nicht deutschsprachig gesungenen Titel. Das immer im Wechsel und dazwischen die aktuelle Uhrzeit. Logisch in der Morgensendung. 6 Uhr und 8 Minuten, 8 Minuten nach 6. Wir schlürfen jetzt zusammen. Mit mir schönen Kaffee und vor allen Dingen mit Costa. Costa, war das nicht mal eine Kaffeesorte? Gerhard, doch, was? Gab's wirklich, ohne Quatsch. Nein, aber hier ist es der Interpret, der unvergessene Costa Cordalis mit seinem absoluten Mega-Hit, Anita. Schön, dass ihr da seid, ihr Lieben. Gebt mir nicht in einen Kaffee aus, Geizkragen.

0: Original. Aufgenommen 1975, Riesenhit, 75, 76 gewesen, da lief das Ding rauf und runter im Radio. Und ich denke mal, selbst heute kann man ihn immer wieder mal hören. Warum auch nicht, ne? Dann wird das Ding auch gecovert, von oben bis unten in verschiedensten Rhythmusvarianten. Tolle Nummer, kann man wirklich nicht anders sagen. 6 Uhr und 12 Minuten, 3 Minuten vor 6:45. Was auch eine tolle Nummer ist, das ist immer alles das, was von Middle of the Road kam. Genau, mitten auf der Straße. Und heute besingen sie den gelben Fluss. Ein Schelm, der dabei Böses denkt. Nein, nicht der gelbe Fluss, das bin ich gemeint. Der andere, der so sandig ist und leicht gelb dann schimmert. Ach, der, naja gut.
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0: Middle of the Road und Yellow River. Und irgendwie ging der trotzdem nicht in meinen Kopf so richtig rein. Der Titel ist bekannt, klar, hab so ein bisschen mitgesummt sogar, aber irgendwie wollte der nicht. Ja, und wie es genauso ging, ich sag euch auch warum. Die Nummer ist natürlich selbstverständlich im Original von Christie, genauer gesagt sogar von Jeff Christie komponiert, ne? Und hier von Middle of the Road sehr gut nachgesungen, würde ich mal so sagen. 6 Uhr und 16 Minuten, eine Minute nach Viertel 7 haben wir's. Rebel Tell ist mal wieder dran. Die sind dafür bekannt, dass sie alle Titel verhunzen, aber im positiven Sinne. Aha, hören wir uns an. Na, nee, na, na. Kennen wir die Nummer, hören wir uns an jetzt. Und aber in einer, naja, so ein bisschen Rock'n'Roll, Rockabilly-Variante. Okay.
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0: Rebel Tell mit Nina Nana. Kennen wir, kennen wir, kennen wir, kennen wir. Von wem? Wir haben das. Langsam von vorne. Vaya con Dios war das. Jetzt fällt's mir. Ich wollte gerade sagen, wer war das? Jetzt weiß ich wieder. Ja, ja, manchmal macht das ein bisschen später. Bing bei mir. Wobei, jeden Morgen werde ich eigentlich wach mit Bing und dann ist alles gut. Rebel Tell und das Ganze um 6:21 Minuten, 9 Minuten vor 6:30. Wir hören jetzt den versprochenen Beitrag, ist klar. Und dann gibt es eine kleine Besonderheit von der Formation BZN aus den Niederlanden. Na? Durchaus kennt diesen Titel jeder. Der eine mag ihn und der andere hasst ihn. Aber am Muttertag, da finden wir ihn alle schön. Ach, guck an, die Rede ist von, na klar, Mama. Kennen wir durchaus von Heinche. Im Original singt das Ding allerdings, war das Bärbel Bachholz? Die hat das ein Dreivierteljahr vorher eigentlich gesungen. Ne? Er ist nämlich gar nicht von Heinche, er Lobos nachgesungen. Aber im richtigen Original ist es ein italienisches Volkslied sogar, ne? Auf Italienisch. Jetzt hören wir die Nummer mal von BZN, ne? Band ohne Namen, übersetzt ins Deutsche. Und Mama, na klar, in Englisch.
1: Gedanken an Sex sollen nach einer neuen Studie gegen Schmerzen helfen. Je wilder, detailreicher und plastischer die Fantasien, umso größer sei die schmerzlindernde Wirkung, berichtete das Hamburger Magazin Mansfield am Montag. Zu diesem Ergebnis sei eine Untersuchung des Johns Hopkins Universität in Baltimore gekommen. Studienleiter Peter States erklärte dem Blatt, Schmerz wird vom Thalamus im Gehirn gesteuert, genau so wie sexuelle Fantasien. Ein starker positiver Reiz führt dazu, dass einem der Schmerz nicht so schlimm erscheint. Sexuelle Erregung dämpfe das Schmerzempfinden besonders effektiv.
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0: Die niederländische Band BZN, Band ohne Namen, ja, so heißt das auf Deutsch übersetzt. Und Jantje Smith, den wir da gehört haben, der Kleine, ne? Ja, ja, ja. Der ist auch durchaus bekannt bei dem einen oder anderen. Jetzt ist er schon der große Jantje und hat schon mehrere LPs bzw. CDs aufgenommen. Ihr Lieben, 6 Uhr und 26 Minuten, nee, stimmt nicht, klingen um mich schlagen, 27, gut, 3 Minuten vor 6:30, wir hören nochmal schnell Uwe Busse mit Buenos Dias, Weiße Taube und dann wenden wir uns den Wetterdaten zu. Übrigens, den Song hat Uwe selbst geschrieben, richtig, und hat ihn aber dann auch dem Franz Bauer mal übergeholfen, von dem gibt's auch eine Aufnahme.
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0: Wie eingehend erwähnt, Uwe Busse ist der Songschreiber, der mit Hitgarantie, ja, der sollte mal einen Titel schreiben. Oder man müsste ihn mal lassen, ne, für den sogenannten ESC. Hundertprozentig würde da dann Gewinnertitel bei rauskommen. Ich würde sogar wetten, dass er unter die ersten 10 kommt. Sofort. Ohne Quark. Wenn Uwe oder Gigi Anderson was in die Hand nehmen oder Karl-Heinz Ruprecht, wenn die beiden oder die drei im Gespann, vielleicht Ralf Siegel noch mit zunehmen oder so, dann Christian Bruhn, wenn solche Typen im positiven Sinne einen Titel schreiben würden für den ESC, dann würden wir auch gewinnen. Aber dass man da so bekommt, lächerlich. Ihr Lieben, wir haben es 6 Uhr und 31 Minuten, eine Minute nach 6:30. Wir wenden uns jetzt den Wetterdaten, sprich Wetteraussichten zu. Und danach gibt es einen echten Klassiker. Und zwar von Arlo Guthrie, City of New Orleans.
1: Trotz einiger Wolken bleibt es am Morgen trocken. Tagsüber ist es in vielen Ecken freundlich, an der Küste ziehen auch mal dichtere Wolken durch und an den Alpen kann es später Schauer und Gewitter geben. Die Höchstwerte liegen zwischen 15 und 33 Grad. Morgen dann meist sonnig und trocken bei maximal 30 Grad.

Arlo Guthrie mit dem echten Klassiker City of New Orleans. Ja, und da gibt es natürlich etliche abgewandte Varianten, auch deutsche Varianten, zum Beispiel wann wird's mal wieder richtig Sommer oder so ähnlich. Ne? Gibt ja verschiedenes von Rudi Carrell etc. pp. Was ist jetzt die Uhrzeit? 6 Uhr und 37 Minuten inzwischen schon. Ja, 7 Minuten nach 6:30. Wir hören jetzt Peter Sebastian. Und er meint, er will die ganze Nacht. Ja, wirklich. Ich will die ganze Nacht. Angeber.

Ja, könnte man auch im griechischen Restaurant spielen, wa? Während man schön Souvlaki isst so, und dann schön fett Knoblauch, ja, Creme schön drauf. Gernot. Peter Sebastian, ich will die ganze Nacht. Ja, manchmal geht's mir auch so, aber es geht nicht. Kriegt nicht jeder seinen Willen immer, ne? Ja, ihr wisst ja, kleine Kinder mit festen Willen kriegen auf dem bisschen brüllen. 6:41 in der Zwischenzeit. 4:07. Und was gibt's jetzt Schönes? Na klar,

Heute am 27. Mai haben oder hätten Geburtstag gehabt. Zum Beispiel Vincent Price, ein US-amerikanischer Schauspieler, ist aber leider im Alter von 82 Jahren, aber das ist stolz, ne? 1993 von uns gegangen. 1911 geboren, Vincent Price. Und gestern hatte ich ihn genannt beim Peter Cushing. Ja? Der Gegenpart von Peter Cushing war ja immer Christopher Lee. Über 300 Filme hat er mitgewirkt. Ja, jetzt in der letzten Zeit oder in den letzten Jahrzehnten, hätte ich beinahe gesagt, haben wir ihn immer bei Star Wars und sonst wo überall gesehen. Ja, ja, ja, schön, schön, schön, schön, schön. Und bei den Herr der Ringe etc. Überall war er zugegen. Christopher Lee, britischer Schauspieler, 1922 geboren, im Alter von 93 Jahren, 2015 von uns gegangen. Henry Kissinger, ja, kannte ich persönlich in dem Sinne, also nicht persönlich, nein, aber aus den Nachrichten, ja, regelmäßig. Damals ein ehemaliger US-amerikanischer Außenminister. Der hat doch was bewirkt damals, ne? 1923 geboren. Uwe Friedrichsen, deutscher Schauspieler, Hörbuch- und Synchronsprecher. Der hätte heute auch Geburtstag gehabt, 1934 geboren. Und er hat es bis 2016 geschafft, im Alter von 81 Jahren. Und hören tun wir jetzt allerdings Don Williams, denn der hat heute auch Geburtstag, ne? Oder, warte mal, Moment, jetzt habe ich hier verklickt mich. Ach, nee, du, live ist live, ich sag's dir. Wo ist er? Hier ist er, hier ist er. US-amerikanischer Country-Sänger, 1939 geboren und ist 2017 im Alter von 78 Jahren gegangen. Aber tolle Musik hat er uns hinterlassen, und zwar im Genre Country, Line Dance und Western-Mucke. Wir hören Lord, I Hope This Day Is Good. Das Ding gibt's auch in Deutsch von Larry Schuber und Western Union. Gott, ich hoffe, der Tag wird gut. Herzlichen Glückwunsch allen Geburtstagskindern des Tages des 27. Mai.

0: Gott, ich hoffe, der Tag wird gut, sang der den Titel von Larry Schuber in Deutsch und hier in der englischen Originalfassung mit Don Williams. Lord, I hope this day is good. Um 6 Uhr und 48 Minuten, 3 Minuten nach 6:45 in der Zwischenzeit. Jetzt wird's etwas niedlicher. Ich finde den Titel, irgendwie hat der was, ja? Okay, der ist älter wie Braunkohle, aber trotzdem, ich finde den gut. Von wann ist der eigentlich? Ich muss mal gucken. Moment, das habe ich jetzt nicht im Kopf, aber ich weiß, oh, war der in den 50er? Tatsächlich, ja, da war ich schon ganz gut. Ich dachte so 57, nee, 58. Ja, 1958, da war ich noch nicht auf der Welt. Macht nix. Ja, und ob meine Mutter mich schon in Gedanken hatte, das kann ich natürlich sagen, aber ich überlege gerade, nee, auch noch nicht, da war ich noch nicht mal Gedanke. Aber eine schöne Nummer, ich find's irgendwie toll, das Ding, das ziehen wir uns jetzt mal rein. Die Rede ist von Willy Hagara und Cassetta in Kanada. Hören wir uns an, gleich in wenigen Sekunden.
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0: Ein kleiner Ausflug ins Jahr 1958. Ja, da war ich noch Quark am Schaufenster. Nee, nicht mal dit, nicht mal ein geiler Gedanke war ich da. Nichts, gar nichts. Irgend so ein Atom, was irgendwo rumschwirrte. Im früheren Leben schon mal gewesen oder so. Weiß ich nicht, schon in der Gründerzeit oder so. Okay, wir haben es jetzt 6 Uhr und 53 Minuten, 7 Minuten vor 7. Allen, die los müssen auf der Maloche, wünsche ich einen schönen Mittwoch. Wir hören uns dann am Donnerstag früh wieder. Na, denn jetzt müssen wir los und können wir nicht mehr zuhören. Danke trotzdem für die Stunde, die ihr eingeschaltet habt. Bis ran jetzt an die Nachrichten hören wir noch eine schnuckelige Nummer. Die hatten wir vorgestern am Montag auch im Programm. Silver Convention, allerdings mit einem anderen Titel. Ich kann mich entsinnen. Wir hören jetzt den Titel Lady Bum. Der ist richtig bekannt gewesen. Genau.
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2: Im Studio Lisa Schwarzkopf. Schönen guten Morgen. Der DGB kritisiert eine mögliche Anhebung der Pflegeversicherungsbeiträge für Kinderlose. Menschen ohne Kinder zu bestrafen, löst keine strukturellen Probleme, sagte Vorstandsmitglied Piel dem Redaktionsnetzwerk Deutschland. Gesundheitsministerin Wagen prüft eine solche Anhebung offenbar. In der Diskussion um die Finanzierung der Pflege- und Krankenversicherung fordert jetzt auch der Sozialverband Deutschland, Beamte in die gesetzliche Krankenversicherung aufzunehmen. Bisher sind die allermeisten privat versichert. Die deutsche Wirtschaft kommt nicht so richtig aus der Krise. Heute wollen die sogenannten Wirtschaftsweisen ihr Frühjahrsgutachten vorstellen. Da geht's um ihren Blick auf die konjunkturelle Lage, die Entwicklung der Wirtschaftskraft und der Inflation. Einheitliche Bildungsstandards, damit alle Kinder die gleichen Chancen haben. Dafür spricht sich eine große Mehrheit der Menschen in Deutschland aus. Das zeigt eine Umfrage des Deutschen Kinderhilfswerks. Viele fordern außerdem mehr Investitionen in Kitas und auch mehr Personal. Bundesbildungsministerin Prien findet,
3: dass die Investitionen in dieses umfassend verstandene Bildungssystem die Voraussetzung dafür sind, dass junge Menschen eine Chance haben, ein selbstbestimmtes Leben zu führen und auch an unserem politischen System teilzuhaben, gesellschaftliche Teilhabe überhaupt leben zu können. Ohne Bildung funktioniert das nicht.
2: Schweden geht mit gutem Beispiel voran. Weil die Energiekosten weiter hoch sind, will das Land billigere Tickets für den ÖPNV anbieten. Die Preise für Monatskarten sollen halbiert werden. In Deutschland gibt's bislang nur den Tankrabatt, der Verbraucher entlasten soll. Der spektakuläre Juwelenraub im Pariser Louvre wird verfilmt. An dem Projekt wird schon gearbeitet. Ein französischer Filmemacher soll Regie führen. Im vergangenen Herbst hatten Einbrecher mehrere Schmuckstücke aus dem berühmten Museum gestohlen. Der Schaden liegt bei 88 Millionen Euro.
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4: Mit wenig Wolken und viel Sonne geht's in den Morgen. Nur südlich der Donau ziehen vereinzelt mal ein paar mehr Wolken durch. Tagsüber bleibt's erst oft sonnig, später kommen vor allem im Norden mehr Wolken dazu und im Süden sind ab Mittag auch einzelne Schauer und Gewitter drin, teils mit Starkregen und Hagel. Die Höchstwerte liegen zwischen 15 und 34 Grad. Morgen dann meist sonnig und trocken, dazu maximal 30 Grad.

0: Status Quo und Whatever You Want hier in meiner Sendung. Der Morgen mit Gernot um 7 Uhr und 25 Minuten. 5 Minuten trennen uns noch vor der 7:30 Marke. Jetzt gibt's wieder diesen berühmten Titel, den hier.
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0: Was für ein Teil? Na, den hier.
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0: Genau, und diesmal im Original, sondern in der originalen deutschen Fassung. So, also das Original ist ja von Matchbox, ne? Heißt Midnight Dynamos und wir hören die deutsche Fassung von der Formation Leinemann und da heißt der Titel Volldampfradio. Und das Ganze, Uhrzeit habe ich schon gesagt, da ist er.
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0: mach das so gerne. Ach ja, dieser Spieler, da kommt ja wieder der Spieler durch, der Feind. So gern, jetzt beruhigen wir uns wieder, schließen in die Reihe auf, gehen wieder geschlossen runter und warten, bis der Arzt kommt. Ne? Den Blutdruck senken und dann ist alles fein. Leinemann und Volldampf, Radio hier in der Sendung, der Morgen mit Gerlot. 7 Uhr und 29 Minuten. Oh, heute etwas zu früh. Eine Minute fehlt noch. Macht nix. Wir hören jetzt die Wetteraussichten und gegebenenfalls ein paar Verbrauchertipps. Sag ich ja immer so an. Warum sag ich das immer so an? Es gibt Sender, die haben keine Werbung, ne? Generell gar keiner. Die werden ganz anders finanziert, ne? Nicht mit Werbung, sondern gestützt von irgendwelchen Partnern, ja? Sendepartnern oder durch Spenden werden, dann haben sie keine Werbung drauf, ne? Und die, die sowas nicht haben, die müssen dann eben Werbung schalten, ne? Und finanzieren dann damit ihren Sender. Und die können gegebenenfalls Werbung haben, aber auch nicht immer. Denn nur wenn lokal irgendwelche Werbung vorliegt, ne? Denn was nützt einem das? Autohaus Lehmann aus Rostock wird in München natürlich nicht abgespielt, ne? Oder eben halt weltweit, wir sind ja hier im Internetradio, da interessiert das also keinen, was irgendwo da in Kleinsiesselig für Autohäuser gibt als Beispiel, ja? Deswegen ist es sehr unterschiedlich und deswegen sage ich immer, es kann Werbung geben. Und dann gibt es einen schönen Sommertitel, passend zum Wetter, mit Mango Jerry und In the Summertime.
1: Mit wenig Wolken und viel Sonne geht's in den Morgen. Nur südlich der Donau ziehen vereinzelt mal ein paar mehr Wolken durch. Tagsüber bleibt's erst oft sonnig. Später kommen vor allem im Norden mehr Wolken dazu und im Süden sind ab Mittag auch einzelne Schauer und Gewitter drin. Teils mit Starkregen und Hagel. Die Höchstwerte liegen zwischen 15 und 34 Grad. Morgen dann meist sonnig und trocken, dazu maximal 30 Grad.
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0: Mango Jerry in the Summertime. Das Ganze um 7 Uhr und 35 Minuten. 5 Minuten nach 7:30 in der Zwischenzeit schon. Katja Epstein ist jetzt gleich dran. Und die stellt sich die Frage, was hat sie, das ich nicht habe? Okay, ja. Berechtigte Frage, ne? Mal sehen, was dabei rauskommt. Vielleicht gibt es ein Happy End? Keine Ahnung. Wir werden gleich lauschen. Im Text wird es mit Sicherheit erklärt.
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0: Genau, Katja Epstein, was hat sie, das ich nicht habe? Tja, da kann es eine Menge Unterschiede geben, ja? Frauen sind ja sehr eitel, Männer nicht ganz so. Doch, Männer sind... Okay, es gibt ja noch Kerle, die dann auch auf sich achten und machen und tun und Gel in die Haare und schön glatt machen die Haare, feinartig und aufpumpen gehen im Fitnessstudio und dann nur die Markenkleidung tragen, ja, und dann ein richtiges Auto und so, ja. Gibt so eine Typen, gibt's auch, ist klar. Was haben wir früher, was ist das? So eine Pumper oder so, ja, gut, okay. Aber generell sind Männer nicht ganz so, weil wir sind ja von Natur aus schön.
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0: Ich habe einen kleinen Tipp, ihr Lieben. Ganz kleinen Programmtipp. Ab 9 Uhr werde ich wieder abgelöst. Jetzt sagt ihr gerade, Gott sei Dank ist der dann weg. Ja, das sage ich auch. Gott sei Dank bin ich dann weg. Weil dann gibt es eine Koryphäe aus dem Nordrhein-Westfälischen. Markus, der Katzenversteher. Er hatte letztes Mal gesagt, Frauenversteher. Nein, ich lebe hier mit einer Katze. Gut, dann ist er The Catman. Von 9 bis 12 ist er nachher zu hören mit einer tollen Sendung. Jetzt fällt ihm gerade der Kaffee aus dem Gesicht, weil ich sowas sage. Ja, aber er beweist das auch. Er beweist das, dass er ein echt unterhaltsamer Bursche ist. Ja? Also Mädels, ihr könnt bei ihm... wir machen das anders. 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Boah, Gernot, das hat ein Nachspiel. Was gibt's jetzt?

Mittwoch, der 27.05. Speziell der 27.05. Was, wer bzw. wo hat heute Geburtstag? Ganz einfach, geht los. Und zwar mit Vincent Price, US-amerikanischer Schauspieler und Autor, 1911 geboren. Der hätte heute Geburtstag gehabt. Und dann eine Schauspieleckgröße im wahrsten Sinne des Wortes. Der britische Schauspieler Christopher Lee, bekannt zum Beispiel aus den Dracula-Filmen. Ja, er hat die Hauptrolle gespielt. Oder auch Herr der Ringe und Star Wars und wo er überall zugange war. Heute hätte er auch Geburtstag, 1922 geboren. Dann der ehemalige US-amerikanische Außenminister Henry Kissinger. Den haben wir viel zu verdanken. Ich kann mich gut entsinnen an seine Amtszeit, das ist schon ein bisschen länger her. Ja, aber egal, war sehr, sehr schön und der hat echt was, ja, bewegt. 1923 ist er geboren und hätte heute auch Geburtstag gehabt. Des Weiteren Uwe Friedrichsen, ja, den kennen wir auch, ne? Deutscher Schauspieler, Hörbuch- und Synchronsprecher, 1934 geboren, der hätte heute auch Geburtstag gehabt. Wen gibt's noch? Wichtiges zu sagen, Kai Pflaume, deutscher Fernsehmoderator. 59 wird er heute. Ah, guck an. Der hat heute auch Geburtstag. Und last but not least, Don Williams. US-amerikanischer Country-Sänger. 1939 geboren. Leider verstarb er 2017 im Alter von 78 Jahren. Aber schöne Country-Mucke hat er uns hinterlassen. Wir hören jetzt Don Williams mit dem Titel Tulsa Time. Du musst mehr Kaffee trinken, Gernot. Viel mehr Kaffee trinken. Das Ding hat doch Volker Lechtenbrink auch, ne? Der hat das Ding auch in Deutsch gesungen. Ja, bin ich mir ziemlich sicher. Okay, da ist er.

0: Don Williams und Tulsa Time. Leben, so wie ich es mag, aber mit einem deutlich flotteren Rhythmus, müsste das Volker Lechtenbrink gesungen haben. Ich wollte aber nochmal ganz genau nachgucken, aber ich bin mir ziemlich sicher, dass es da auch eine äquivalente deutsche Fassung gibt. Don Williams, Geburtstagskind des Tages, um 7:45, ganz genau 7:45 oder 7:45, können wir auch dazu sagen. Andy Borg, der schenkt uns eine Sommerliebe. Na, wat für ein Glück aber auch.
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0: Der immer gut gelaunte Ösi, Andy Borg, schenkt mir eine Sommerliebe. Um 7:50, 10 Minuten vor 8 haben wir es in der Zwischenzeit schon. Jetzt gibt es wieder so eine schöne, raue Reibeisenstimme. Mag ich ganz gerne, wenn jemand so moderiert, so wie Markus zum Beispiel. Nachher ab 9, von 9 bis 12, ne, sagte ich ja vorhin schon mal. Da gibt's auch Leute, die singen so, ne, wie Bonnie Tyler oder Dingens David. Nee, nicht der Mister. Was denn du? Ich habe heute wirklich zu wenig Kaffee. Ja, da fehlt mir tatsächlich noch ein bisschen. Ja, ich muss mal was nachschenken. Was wollte ich sagen und lügen? Na, denn lieber nicht sagen. Raue Stimmen, da waren wir stehen gewesen. Frank Zander zum Beispiel auch, ne? Oder hier eben jetzt Neil Diamond und Longfellow Serenade. Na bitte.
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0: Schön, wa? Das ist doch eine schöne Nummer, oder? Doch, doch, doch. Ich mag ihn ganz gerne. Hab mir viele Titel von ihm in meiner Rotation drin. Also hier in der Sendung Der Morgen mit Gernot. Der Neil Diamond, Longfellow Serenade. Ja, bei dem ein oder anderen Film, beziehungsweise Serie, ist er auch immer aufgetreten. Ja, ja, ja, ist schon ein netter Bursche. Das muss man ihm mal lassen. Wir haben es jetzt 7 Uhr und so, 55 Minuten, 5 Minuten vor 8. Gleich werden wir wieder die Nachrichten, Sport und Wetterbericht in kompakter Variante. Zuvor gebe ich mal den Hinweis, weil es immer wieder tatsächlich auftritt, dass der eine oder andere keine Kontaktdaten hat. 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Jetzt hören wir eine schöne deutsche Cover-Variante bis ran an die Nachrichten. Und zwar im Original von Herman's Hermits, No Milk Today. Ach, was für ein Zufall, das Ding haben wir doch gestern gehört. Na klar. Und jetzt hören wir die deutsche oder eine deutsche Fassung. Die Four Kings singen Brötchen und Milch. Und wir hören uns dann zur dritten und letzten Stunde wieder. Ich würde mich freuen, wenn ihr dran bleibt. Bis gleich, ihr Lieben.
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2: Im Studio Lisa Schwarzkopf. Schönen guten Morgen. Auch der Sozialverband Deutschland fordert, Beamte in die gesetzliche Kranken- und Pflegeversicherung aufzunehmen. So könnte das System zukunftssicherer werden, sagte die Vorstandsvorsitzende Engelmeier der Neuen Osnabrücker Zeitung. Jana Klonikowski.
3: Auch der Wirtschaftsweise Truger hatte zuletzt gefordert, Beamte in die gesetzliche Krankenkasse aufzunehmen. Bisher sind die allermeisten privat versichert. Auch in der SPD gibt es Sympathien für den Vorschlag. Der Verband der privaten Krankenversicherung sagt dagegen, das würde keine Probleme lösen. Um die Milliardenlöcher im System zu stopfen, will Gesundheitsministerin Waken offenbar unter anderem den Pflegeversicherungsbeitrag für Kinderlose erhöhen. Das wird vom DGB scharf kritisiert.
2: Die Bundesregierung will mehr Tempo beim Wohnungsbau. Mit einer Gesetzesänderung sollen Planungs- und Genehmigungsprozesse nochmal deutlich beschleunigt werden, heißt es aus dem Bauministerium. Dieses Baugesetzbuch-Update soll heute auf den Weg gebracht werden. Letztes Jahr sind in Deutschland nur 207.000 neue Wohnungen fertig gebaut worden, so wenige wie seit über 10 Jahren nicht mehr. Der Zolldeal zwischen der EU und den USA soll heute die nächste Hürde nehmen. Die EU-Länder entscheiden darüber, ob die Zölle auf US-Industriewaren wie Autos und Maschinen abgeschafft werden. Im Gegenzug begrenzen die USA ihre Zölle auf die meisten EU-Produkte auf höchstens 15%. Am Verdener Landgericht könnte heute das Urteil gegen die frühere RAF-Terroristin Daniela Klette fallen. Es geht um mehrere bewaffnete Raubüberfälle. Die Verteidigung hat in ihrem Plädoyer aber noch Anträge eingereicht, die zur Verlängerung des Prozesses führen könnten, je nachdem, ob das Gericht die Anträge zulässt oder nicht. Greuther Fürth hat den Klassenerhalt in Liga 2 klargemacht. Nach einer Niederlage im Hinspiel gewannen die Fürther das Relegationsrückspiel gegen Drittligist Rot-Weiß Essen mit 2:0. Essen hat zuletzt vor 19 Jahren in der zweiten Liga gespielt.
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4: Mit wenig Wolken und viel Sonne geht's in den Morgen. Nur südlich der Donau ziehen vereinzelt mal ein paar mehr Wolken durch. Tagsüber bleibt es erst oft sonnig, später kommen vor allem im Norden mehr Wolken dazu und im Süden sind ab Mittag auch einzelne Schauer und Gewitter drin, teils mit Starkregen und Hagel. Die Höchstwerte liegen zwischen 15 und 34 Grad.
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4: Morgen dann meist sonnig und trocken, dazu maximal 30 Grad.

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0: Die Melodie, die ist so richtig toll, finde ich persönlich, ne? Da müsste es eine deutsche Cover-Variante von geben, ja? An alle Künstler, deutschen Künstler, hier, die Melodie da mal. Eventuell ist das recht sogar beim Drafi Deutscher, denn die Tina Rainford, die wir eben gehört haben, die hat sehr viel mit ihm zusammengearbeitet. Never Change Our Running Team ist der Opener der dritten Stunde meiner Sendung.
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0: Mittwoch, der Wochenteiler ist heute Mittwoch, der 27. Mai 2026. Ihr hört die Sendung Der Morgen mit Gernot, die es live gibt von 6 bis 9 und unlive mitten in der Nacht von 3 Uhr bis 6 Uhr. Immer die Wiederholungssendung vom Vortag. Zur vollen Stunde hört er bei mir die Nachrichten, Sport und Wetterbericht in kompakter Variante der 20. Sendeminute, ein kleiner Beitrag, um halb dann die ausführlichen Wetterdaten mit Kurt oder von Kurt, unserem Wetterfrosch aus Berlin-Tegel, und 10 nach halb. Da gucken wir mal nach, wer heute Geburtstag hat, und um 3:15, da werde ich dann ansagen, wer mich ablöst, damit es mit mir auch mal ein jähes Ende findet, richtig? Richtig! Musikalischerseits der stete Wechsel zwischen deutsch- und nicht-deutschen Titeln. Dazwischen die aktuelle Uhrzeit, nenne ich Fairnessfilter, 8 Uhr und 8 Minuten, 8 nach 8. Und nach Tina Rainford und Never Change Our Winning Team hören wir Randolph Rose, Nur ein Flirt. Das Ding ist die deutsche Covervariante von Michel Delpecher, Pour un Fleur avec toi. Mensch, gerne, du kannst ja Französisch. Tja, ungeahnte Qualitäten stecken in mir. Ach, jetzt wisst ihr nicht, wer ich bin, wa? Gut, dann stelle ich mich vor und dann singt der Randolph.
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The Glitter Band. Oh, eine Gary und Angel Face. Trotzdem tolle Nummer. Ja, ja, ja, ja, ja. Was es damals für Schwierigkeiten gab, sage ich mal vorsichtig. Das wollen wir jetzt aber nicht alles ausbuddeln. Wer kann's ja, wer möchte, kann es nachlesen, wissen wir ja. Ab und zu mal erzähle ich ja die ein oder andere Anekdote von denen und was alles nachgesagt wurde und was falsch ist und was nicht falsch ist. Und der hat das gemacht und der hat das gemacht. Ihr wisst ja, bei den VIPs da ganz oben, da wurde immer viel Müllfug erzählt. Die Hälfte davon ist nicht wahr, wie wir ja wissen. Und die andere Hälfte musst du dir mit zuhaltenden Taschen erzählen lassen. Okay, wie auch immer. The Glitter Band Angel Face um 8 Uhr und 16 Minuten, eine Minute nach Viertel 9. Jetzt gibt's eine schöne Nummer. Eine Cover-Variante habe ich ja Tausende sogar. Ja, es sind Tausende. Tausende bei mir in der Sendung Der Morgen mit Gernot von Guy Mitchell. Ne? Im Original Guy Mitchell, Heartache by the Number. Das Ding singt doch, wer singt das noch? Der singt doch, Bonnie Tyler, war das Bonnie Tyler? Nee, warte mal, das war noch ein anderer. Wer hat dann das Ding noch gesungen? Oha, na egal, ich komm noch drauf. Da war was noch jemand, Irgendeinen habe ich das auch, ich bin mir wundert, hä, der singt das auch? Da komme ich noch drauf, da war es doch, Dings da. Nee, jetzt weiß ich wieder. Hier, die Dolly Parton hat das Ding, glaube ich, auch von sich gegeben, ne? Wir hören jetzt allerdings eine deutsche Cover-Variante. Peter Alexander singt Ich zähle täglich meine Sorgen. Zuvor haben wir einen kleinen Hinweis hier auf meine tolle Sendung. Liebe Sternchen, Hörer Sternchen innen. Nein, nein, nein, nein. So ein Blödsinn gibt es hier nicht. 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Liebe Radiohörer, danke fürs Einschalten hier in der genderfreien Sendung Der Morgen mit Gernot.

0: Na, war das was Schönes oder war das was Schönes? Peter Alexander, ich zähle täglich meine Sorgen. Guy Mitchell sang das Ding im englischen Original. Und wenn ich den Titel höre, dann erinnere ich mich immer sehr, sehr gerne an Evergreens A Go-Go mit Lord Knut. Ja, Sonnabendvormittag um 9 ging es los. Was war das noch für schöne Zeiten? Aber du hör auf zu heulen, die Zeiten sind vorbei. Macht nichts. Es gibt ja Konserven, ich habe genügend da und kann mir, wenn ich möchte, die ein oder andere Sendung wieder reinziehen. Wir haben es 8 Uhr und 21 Minuten, 9 Minuten vor 8:30. Jetzt gibt's den versprochenen Beitrag. Ja, oh, den spricht mein geschätzter Kollege Peter aus der Viertorestadt. Ja, ja, ja, seines Zeichens auch Lord Helm genannt. Er macht die Sendung Musik für Erwachsene. Kann ich nur wärmstens empfehlen für Leute, die wissen, wie man mit einer Luftgitarre umgeht und wie man sein langes Haar schüttelt, so wie ACDC und sowas in dieser Richtung, ne? Der spricht jetzt den Beitrag. Anschließend gibt's weichgespülte Musik mit Modern Talking. Sherry, Sherry Lady.
1: Kalifornisches Warnschild gehackt. Unbekannte haben im kalifornischen NEPA ein elektronisches Straßenschild gehackt und hatten anscheinend keinen besseren Einfall, als einen rassistischen Spruch darauf anzuzeigen. Das Warnschild, das eigentlich auf Brückenbauarbeiten hinweisen sollte, zeigte plötzlich in Anlehnung an ein in den USA gängiges Vorurteil den Text »Achtung, asiatische Fahrer«. Die Polizei entfernte das Schild umgehend. Hier in Deutschland hätte dann »Vorsicht, Berliner unterwegs« gestanden.
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0: Modern Talking mit Sherry, Sherry Lady. Und ihr wisst ja, der Gerlit ist ein heimlicher Fan von Dieter Bohlen. Ja, bin ich auch. Gebe ich auch gerne zu. Seine Musik berührt mich tatsächlich. Erstens die viele rhythmische Musik, aber hat er nicht nur, hat auch tolle Balladen, wie wir ja wissen. Und Thomas Anders eh sowieso. Dass die Beete sich nicht mehr so, ihr wisst schon, können, das ist mir Latte. Das ist mir völlig egal. Ich mag sie beide und auch die komplette Musik. Auch beim Thomas Anders in deutschen Schlager, selbst den, und Dieter Bohlen hat auch deutschen Schlager gesungen. Ja, ihr hört richtig, hat er, haben sie beide, ne? Alles, was sie machen, ist ganz gut. Die beiden haben Ahnung, ne? Wie man zwei Noten aneinander reiht in der richtigen Reihenfolge. Wir hören jetzt noch eine deutsche Cover-Variante. Louvre im Original, die Mädels. Troy and Harsh, ne? Heißt der Titel. Und wir hören die deutsche Fassung mit Ziff Inger. Komm und spiel mit mir. Das Ganze um 8:27, 3 Minuten vor 8:30.
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0: Sif Inger heißt sie. Sif Inger. Und komm und spiel mit mir. Louvre im Original, Trojan Horse. Der Dingens singt dort das auch, wa? Da singt er noch einer. Wer war das? Ja. Wird Zeit, dass Feierabend ist. Da ist das Ding singt doch noch. Alter, ich komm jetzt nicht drauf. Ist weg. Macht nichts. Noch einer in Deutsch, ich weiß es. Christina Bach, glaube ich, ne? Ja, ich glaube, die hat das Ding nochmal in Deutsch von sich gegeben. Ist aber auch jetzt nicht ganz so wichtig. Jetzt ist viel wichtiger, dass wir uns das Wetterchen anhören und ansehen. 8:31, eine Minute nach 8:30. Die Wetteraussichten, ein paar Verbrauchertipps können sich anschließen und dann hören wir das Original. Ja, der Heino singt's auch. Beim alten Bill in Oklahoma. Und wir hören das Original. Baccarat, The Devil Sent You to Laredo. Zuvor gucken wir mal, was denn unser Wetterfrosch Kurt aus Berlin-Tegel uns für Wetter kredenzt. Ich gucke, oh, sieht ja gut aus. Ja, sieht gut aus. Nur die Städte, die es verdient haben, die haben es nicht ganz so sonnig. Gernot, sei nicht so garstig. Na gut, ich werde Gnade vor Recht gelten lassen. Und geht los. Danke, lieber Kurt, fürs Zuschanzen der Daten. In alphabetischer Reihenfolge die Landeshauptstädte unserer 16 Bundesländer. Berlin 17 Grad und sonnig, Bremen 14 Grad sonnig, Dresden 19 Grad sonnig, in Düsseldorf haben wir 20 Grad und sonnig, Erfurt 19 Grad sonnig, Hamburg 13 Grad und sonnig, in Hannover 15 Grad sonnig, Kiel meldet 12 Grad und wechselnd bewölkt, in Magdeburg 18 Grad und sonnig, Mainz, wie es singt und lacht, guck an, 22 Grad und sonnig, München 22 Grad wechselnd bewölkt, in Potsdam 17 Grad und sonnig, Saarbrücken meldet 21 Grad und sonnig, in Schwerin 13 Grad sonnig, Stuttgart meldet 22 Grad sonnig und das gleiche gilt auch für Wiesbaden, nämlich 22 Grad und pure Sonne. Siehste, geht doch. Danke, lieber Kurt, für die Wetterdaten hast dir 2-3 Fliegen mehr verdient. Ja? Ach, magst nicht? Ach, heute mal Mücken. Ja, davon kannst du ruhig ein paar mehr essen, dann wäre ich nicht so auf dich stochen. Ne? Danke, wir hören uns morgen, lieber Kurt. Danke für die Daten. Und nun, wie alles angekündigt.
1: Mit wenig Wolken und viel Sonne geht's in den Morgen. Nur südlich der Donau ziehen vereinzelt mal ein paar mehr Wolken durch. Tagsüber bleibt's erst oft sonnig. Später kommen vor allem im Norden mehr Wolken dazu und im Süden sind ab Mittag auch einzelne Schauer und Gewitter drin. Teils mit Starkregen und Hagel. Die Höchstwerte liegen zwischen 15 und 34 Grad. Morgen dann meist sonnig und trocken, dazu maximal 30 Grad.
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0: beim alten Bill in Oklahoma. Aha, ja, ja. Ich hätte den jetzt auch wirklich gerne gespielt, den von Heino. Und da wir aber in der dritten Stunde ja zum Ende immer die heimliche Brandenburg-Hymne hören von Heino, dachte ich mir, naja, in der dritten Stunde nochmal Heino, das wäre dann ein bisschen schlecht. Aber, ich sehe da ein gutes Zeichen. Ich kenne mein Programm. Das wird demnächst eh dann sowieso die deutsche Variante mir vor. Rein tun, ne? Vorplänkeln, vorkauen, vorschlagen, so könnte man es auch sagen. Ihr Lieben, Baccarat, Baccarat on the Devil Sent You to Laredo, die beiden hübschen Rassemädels aus Spanien. Markus Becker und die Mallorca Cowboys, die singen jetzt das rote Pferd. 8:38, 8 Minuten nach 8:30 haben wir's.
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Kaum spiele ich mal ein so einen Titel aus der Ballermann-Szene, schon gibt's Shitstorm. Ich sag's euch. Ja, so nennt man das. Also Kritiken oder Kommentare. Man kann so vernünftig ausdrücken, ne? In Deutsch, ja, ja. Der Kollege von dem großen Sender mit den fetten drei Buchstaben und der Eins hinten dran, der Chef da von denen, der hat mich sofort an die Kandare genommen und hat gesagt, Gernot, säufst du hier am frühen Morgen schon, dass du Ballermann-Mucke spielst? Nein, hat er nicht geschrieben, aber so ähnlich. Inhaltlich. Ja, ja, ja. Rick, danke, dass du meine Sendung hier hörst. Das finde ich schon mal ganz gut. Ja, weißt du Bescheid. Und hoffentlich hättest du mal vorhin zuhören, wie ich gesagt habe. Rick, du müsstest dir mal die Melodie nehmen. Musst du mal hingucken, wer die Tantieme von Drafi Deutscher hat, ne? Ja, Never Change a Running Dingster Bumster da von Tina Rainford, ne? Das Ding musst du mal in Deutsch singen. Ja, das wäre doch mal was. So, ihr Lieben, was gibt's jetzt? Langes Rummischwatze. Wir haben's, oh Mensch, verzögert hier. 8:43 Uhr schon. Jetzt wenden wir uns dem hier zu.

So, dann gucken wir mal. Gucken wir mal, wer denn heute als Geburtstagskind des Tages auf der Liste steht, auf der Premium-Liste. Denn ihr wisst ja, bei 7, 8 Milliarden Menschen haben am Tag ca. 20 Millionen Geburtstag. Und es ist eine Ehre, die ich jetzt vorlese. Vincent Price, 1911 geboren, hat heute oder hätte vielmehr Geburtstag. Dann der große Schauspieler Christopher Lee, ich habe den sehr gerne gesehen, vor allen Dingen in den Horrorfilmen. Ja, die Dracula-Filme, die habe ich sehr gerne gesehen. 1922 geboren, hätte heute Geburtstag gehabt. Außenminister ehemaliger Henry Kissinger, der hat noch richtig coole Außenpolitik gemacht. Der hat mir sehr gefallen, ja. In der politischen Ausrichtung war er richtig dufte drauf. 1923 geboren, dann Uwe Friedrichsen. Den kennen wir, deutscher Schauspieler, Hörbuch und Synchronsprecher. 1934 geboren, hätte heute auch Geburtstag gehabt. Wer noch? Kai Pflaume. Guck an, dieser Jungspund, 1967 geboren. Mann, könnte mein Sohn sein. Kai Pflaume, deutscher Fernsehmoderator, wird heute 59 Jahre. Herzlichen Glückwunsch allen Geburtstagskindern und jetzt speziell nochmal dem unvergessenen US-amerikanischen Country-Sänger Don Williams, 1939 geboren, ebenfalls heute am 27. Mai. Und jetzt habe ich rausgesucht, Some Broken Heart Never Mend. Oh, was für eine schöne Nummer aber auch. Wer alles heute noch Geburtstag hat, dem natürlich herzlichen Glückwunsch hier aus dem wunderschönen, sonnendurchfluteten Studio im Märkisch-Oderland. Gernot, du bist ein Großkotz. Ja?

0: Oh, was lese ich da gerade? Barry Gibb sei gestorben? Da will ich gleich mal nachgucken, ne? Aber wir spielen erstmal. Die Abmoderation. Eins after dem anderen. Don Williams, Geburtstagskind des Tages mit Some Broken Heart, Never Man. Schöne Country-Musik hier in der Sendung. Der Morgen mit Gernot um 8 Uhr und 48 Minuten, 3 Minuten nach 9:15. Ihr wisst, ab 9 Uhr weht hier ein anderer Wind. Ja? Auch auf meinem Radiosender kommt nämlich dann der Sturm. Der Sturm, tatsächlich der Fußballgott schlechthin. Ahnung hat er vom Fußball. Trainer ist und war er auch. Ja. Markus, der Catman, der Katzenversteher, tatsächlich schlechthin, wird von 9 bis 12 hier sein Wesen treiben. Unwesen darf ich ja nicht sagen, kriege ich ihn geknallt von ihm. Also sein Wesen treiben. Ja? Oder ich sag Unwesen und sag im positiven Sinne. Gernot, du faselst. Jedenfalls der moderiert von 9 bis 12 eine tolle Sendung. Dufte Musik hat er auch im Gepäck. Absolut empfehlenswert. Und wenn ich es übertreibe, dann kommt der immer mit der roten Karte. Kein Wunder, ne? Als Fußballtrainer ist ja klar. Markus, dir nach hier. Toi, toi, toi für deine wunderschöne Sendung. Wir hören jetzt erstmal von den Bee Gees. Da werde ich gleich mal nochmal schnell nachgucken, was da los ist schon wieder. Na, das werde ich euch noch schnell informieren. Wir hören erstmal eine deutsche Cover-Variante. Und zwar Saved by the Bell. Das Ding kennen wir von den Bee Gees, aber in Deutsch. Monika Martin, wer träumt mit dir? Und ich gucke derweil, was da schon wieder los ist mit den Bee Gees da. Irgendwelche Todesnachrichten, stimmen die nicht? Ich schau mal.
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0: War natürlich wieder eine Falschmeldung. Man muss im Internet also unheimlich aufpassen. Da steht tatsächlich, dass Barry, der noch da seiende Gib, weggegangen ist. Ihr wisst ja, Andy, Barry, Maurice und Robin. Und Barry war der einzig noch Lebende. Und da existierte tatsächlich, inzwischen ist die Seite abgeschaltet, eine Meldung, dass er verstorben ist. Ist er nicht. Also lassen wir das so. Wir hören jetzt gleich einen Titel von den Bee Gees. Ich kann natürlich sehr schnell sofort eingreifen und wir hören Stayin' Alive. Einer der Top-Titel von den Bee Gees, würde ich sagen. Wir hören uns dann morgen wieder. Jetzt wünsche ich euch viel Spaß mit den folgenden Sendungen. Hier bei mir zum Beispiel auf dem Sender der gute Markus. Und wir hören uns dann morgen ab 6 Uhr wieder. Wie immer mache ich jetzt einen Fisch und schwimme davon. Diener nach links, Diener nach rechts. Tschüss, ihr Lieben. Macht's Schmugge. Euer Gernot aus dem wunderschönen, sonnendurchfluteten Märkisch-Oderland. Und morgen früh ab 6 ist die Quasselschrippe wieder da.
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0: bekannt. Scheiß drauf, ich geh nicht ran. Oder warte. Hallo?
1: Ja, was geht ab, Bruder? Also alles klar, wie geht's dir, Mann? Was machst du? Alles gut? Ich hoffe, dir geht's gut, Alter.
0: Wer ist da?
1: Bruder, ich bin's, Korkmann, Alter. Wie geht's?
0: Korkenzieher.
1: Ich hab dich letztens zweimal gesehen, bis an mir vorbeigefahren im Auto, Alter. Ich hab doch gesehen, dass du mich gesehen hast.
0: Wo hast du mich gesehen?
1: Ach, Bruder, scheiß mal drauf, Alter. Bist du Mitte, Bruder? Bist du jetzt Mitte?
0: Ja, ich bin Mitte.
1: Okay, ich komme in 2 Minuten, ich bin da, Bruder. Ciao, bis gleich. Ich freue mich, ciao.
0: Okay, scheiß drauf. Ich muss mir eine neue Nummer holen.

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1: Ja, hallo und herzlich willkommen zu meinem Musikmix. Ich bin der Heinz aus dem Studio hier im schönen Norden und ich begleite euch durch die nächsten 2 Stunden mit meinem ganz persönlichen Musikmix. Ein ganz herzliches Hallo an alle, die uns heute zuhören. Egal, ob ihr am Handy dabei seid, am Tablet, ganz klassisch im WWW oder an den zugeschalteten Radios. Schön, dass ihr alle mit an Bord seid. Wir haben heute einen bunten Musikmix aus Tracks und echten Klassikern für euch vorbereitet. Also bleibt dran, schnallt euch an. Jetzt geht's direkt los mit dem ersten Song und zwar Augen auf und Omp.

Pomp und Augen auf warte ich komme. Ja, jetzt gibt es ehrlich deutschen Pop, der einfach Generationen verbindet. Jetzt im Best Mix, das sind Pur mit Ich denk an dich.

Ich denk an dich. Es gibt viele, viele Leute, die denken an dich, an mich, an alle. Ich hoffe, ihr habt auch so nette Leute in eurer Familie und bei euren Freunden. Ja, meine nächste Interpretin, sie kam als junges Talent von einer kleinen Insel und wurde zu einer der einflussreichsten Künstlerinnen des 21. Jahrhunderts. Ihr Sound ist unverkennbar, ihr Erfolg gigantisch. Wir bringen euch den royalen Popglanz direkt ins Radio. Von Barbados auf den Thron der Welt erlebt jetzt die Hits von Rihanna, und zwar Don't Stop the Music.

Ja, das war Seed mit Ding. Ja, wen habe ich noch mitgebracht? Und zwar nur wenige Musiker erkennt man bereits nach der allerersten Sekunde an einem einzigen perfekten Ton. Er brachte das Woodstock-Fieber in die Welt und erschuf einen Welterfolg nach dem anderen. Ein Sound, der die Seele berührt und den Rhythmus im Blut explodieren lässt. Wir feiern den absoluten Magier an den Seiten. Hier ist für euch Santana mit Maria Maria.

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1: Ja, herzlich willkommen bei eurem Lieblings-Webradio. Ich begrüße natürlich recht herzlich alle neu hinzugekommenen Hörer. Ich hoffe, ihr hattet bis jetzt einen großartigen Tag. Manchmal gibt es Songs, die sind weit mehr als nur ein paar Noten und ein Text. Es gibt Songs, die schreiben Geschichte. Sie werden zum Soundtrack für ein ganzes Land, für einen unvergesslichen Sommer. Wir gehen jetzt genau 20 Jahre zurück ins Jahr 2006. Erinnert ihr euch noch an das Sommermärchen? Die Sonne schien ununterbrochen, schwarz-rot, goldene Flaggen überall und in der Kabine unserer Nationalmannschaft lief ein ganz bestimmter Track in Dauerschleife. Ein Song über steinige Pfade, über Durchhaltevermögen und den Glauben an sich selbst. Egal, welchen Weg ihr gerade vor euch habt, ob schwer oder leicht, dieser Song gibt euch die nötige Energie. Hier ist für euch ein absoluter Meilenstein der Popgeschichte. Xavier Naidoo mit Dieser Weg.

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Das war Xavier Naidoo. Zieht jetzt die Stiefel an und haltet das Bier fest. Jetzt wird es staubig im Radio. Er nimmt den tiefen Süden des Country, die Härte des Rock und den fetten Bass der Straße und wirft alles in einen hochexplosiven Mixer. Niemand feiert so dreckig wie dieser Kerl. Dreht die Boxen lauter für das musikalische Dynamit von Kid Rock und All Summer Long.

All Summer Long Kid Rock. Jetzt gibt es eine ganz markante Stimme, ehrliche Texte und Gänsehautgarantie. Hier in eurem Webradio von Herbert Grönemeyer und zwar mit Mensch.

Ja, jetzt wird es laut, lustig und immer mit einer klaren Ansage. Jetzt für euch die Ärzte, Lasse reden.

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1: Ja, und wir bleiben direkt in der musikalischen Familie. Wenn wir über deutschen Soul sprechen, führt an einer Stadt absolut kein Weg vorbei: Mannheim. Dort formatierte sich Mitte der 90er Jahre ein Projekt, das die deutsche Musiklandschaft komplett umgekrempelt hat. Das ist keine normale Band. Das ist eine Bruderschaft, ein kreatives Kraftwerk, ein ganzes Kollektiv voller Soul, Hip-Hop und purer Leidenschaft. Mit monumentalen Hits wie "Und wenn ein Lied" oder "Geh davon aus" haben sie bewiesen, wie viel Herz und Tiefgang in deutscher Musik stecken kann. Sie bringen Generationen zusammen und transportieren Gefühle, die direkt unter die Haut gehen. Schnallt euch an für eine geballte Energie und pure Emotion. Hier sind für euch die Söhne Mannheims und "Wenn ein Lied".

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1: Ja, wir sind immer für Sie da. 24 Stunden am Tag, 7 Tage die Wochen. Die besten Hits bei euren Lieblingsradio. Ja, man liebt sie oder man liebt sie heimlich, aber an ihren Hits kommt niemand vorbei. Hier ist der massive Sound von Nickelback und zwar mit Rockstar.

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1: Ja, jetzt wird es Zeit für die Momente, die man nie vergisst. Wir hören rein bei Leigh Alden und zwar mit Dein Lied.

Ja, manchmal müssen wir uns einfach mal selbst im Spiegel anschauen und genau das feiern, was wir da sehen. Ohne Wenn und Aber. Ja, genau diese Hymne auf die Selbstakzeptanz haben wir jetzt für euch. Ein Song, der uns laut und deutlich zuruft. Du bist so gut, wie du bist. Lass dich nicht verbiegen, steh zu deinen Fehlern, deinen Ecken und Kanten. Das ist der ultimative Soundtrack für alle, die sich nicht verstellen wollen. Kopf hoch, Brust raus und laut mitgesungen. Hier ist der emotionale Chartstürmer aus dem Jahr 2006. Rosenstolz, ich bin ich.

Ja, das war Rosenstolz. Ich bin ich, wir sind wir. Haltet hier in Norden. Die erste Stunde von meinem Musikmix ist schon wieder wie im Flug vergangen. Ich bin Heinz und freue mich, dass ihr alle so zahlreich mit dabei seid. Ein kurzes Hallo an alle, die erst jetzt am Handy, Tablet oder im Radio dazugekommen sind. Ihr seid genau richtig gelandet. Wir machen direkt weiter mit der zweiten Runde und ich habe noch jede Menge frische Tracks und ein paar richtig starke Klassiker für euch im Gepäck. Bleibt dran, wir geben weiter Gas. Hier ist der nächste Song für euch. Tic-Tac-Toe, ich liebe dich.

Das war Tic-Tac, Do Ich Liebe Dich. Ja, diese Band hat das Herz am rechten Fleck und die passenden Worte für unsere tiefsten Momente. Hier sind Silbermond, das Beste.

Ja, und für den Silbermond gehen wir gleich weiter zu Hip-Hop-Beats bis zu globalen Elektrohymnen. Diese Crew weiß einfach, wie man Hits schreibt. Hier sind die Black Eyed Peas, I Got a Feeling.

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4: Ja, vom größten deutschen Pop wechseln wir jetzt auf die ganz große internationale Bühne. Wir bringen jetzt zwei Stimmen zusammen, die gegensätzlicher kaum sein könnten und genau deshalb so perfekt miteinander harmonieren. Auf der einen Seite das raue, soulige Powerpaket aus den USA, auf der anderen Seite der König der italienischen Stimme und Schmusepop mit dem unverwechselbaren Schmelz in der Stimme. Im Jahr 2005 haben sich diese beiden Ausnahmetalente für ein Duett zusammengetan, das bis heute jede Radio-Playlist verzaubert. Ein Song voller Leidenschaft, Sehnsucht und purem Gefühl. Schließt die Augen, genießt diesen magischen Moment und lehnt euch zurück. Hier sind für euch Eros Ramazzotti und Anastasia mit I Belong to You.

Ja, Eros Ramazzotti und Anastasia. Ja, jetzt gibt es Sommersonne und dieser ganz spezielle Groove. Das kann nur einer. Hier ist Shaggy mit Angel.

0: mit Angel. Sie ist das Gesicht des modernen Austropop und bringt uns seit über 20 Jahren pure Energie in die Boxen. Hier ist Christina Stürmer. Ich lebe.
1: Du bist die Qual.

Vier Stimmen, unzählige Sprachen und ein Sound, den er niemals stillstehen lässt. Mach das Radio lauter für Culture Candela, A DJ.

Nach den ganz großen, tiefen Gefühlen drehen wir die Stimmung jetzt auf Anschlag Sonne. Wir holen uns das absolute Urlaubsgefühl direkt ins Radio. Egal wie das Wetter draußen gerade aussieht, der nächste Künstler bringt uns diese unbeschwerten US Wet Coast Sounds mit, der sofort nach Roadtrip, offenem Verdeck und Sonnenbrille klingt. Das ist pure gute Laune, verpackt in eine Akustikgitarre und einen Rhythmus, bei dem die Füße gar nicht anders können, als mitzuwippen. Ein Sound wie ein warmer, perfekter Sommertag. Fenster runter, Lautstärke hoch und einfach mal durchatmen. Hier ist für euch Uncle Cracker mit Follow Me.

wählen wir die 32 16 8 und holen uns den bayerischen Kult direkt ins Radio. Hier ist die Spider-Murphy-Gang.

Ah, die Nacht ist vorbei im Sperrbezirk. Wir holen die Sonnencreme raus und drehen die Zeit zurück in die 80er. Hier ist der ultimative Italo-Disco-Kult. Rigaira mit Vamos a la Playa.

0: Wir haben mehr Hits für die
1: Ja, wir haben viele Hits für euch. Und zwar von der WM-Hymne bis zum globalen Chart-Reset. Macht das Radio laut für die Bauerfrau Shakira.

0: Ja, das war unsere Shakira. Keiner bringt die Boxen so zum Glühen wie ich, wie Baxter. Macht das Radio laut, hier kommt die volle Ladung von Scooter und zwar mit Weekend.
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Ja, tja, liebe Leute, wie im Flug vergehen 2 Stunden. Das war mein Musikmix für heute. Ich bin Heinz und es hat mir riesigen Spaß gemacht, euch hier aus dem Studio in Norden zu unterhalten. Ein dickes Dankeschön an alle, die am Handy, am Tablet, im Web oder am Webradio mit dabei waren, wie an den bei den angeschalteten Radios. Ich hoffe, die Mischung aus neuen Hits, Klassikern hat euch gefallen. Ich verabschiede mich für heute, wünsche euch noch einen tollen Tag, Abend und sage bis zum nächsten Mal. Wir hören uns. Macht's gut. Tschüss, euer Heinz. Und zum Schluss gibt's noch Ab in den Norden von DJ Buddy. Viel Spaß und bis zum nächsten Mal.

Hallo, hier meldet sich Robert Rosbach mit einem Soundtrack extra. Es geht heute um die 90er Jahre. Es gibt ja Musikkritiker, die behaupten, dass die 90er Jahre musikalisch einfach eine Niete gewesen seien. Dass dies ganz anders war, will ich euch jetzt beweisen. Es gibt 2 Stunden lang die beste Musik der 90er Jahre. Und dazu sage ich, gute Unterhaltung. Dann fangen wir mal an im Jahre 1990. Das war einer der Mega-Hits damals für

Ein Mega-Hit im Jahre 1990. Auch heute noch viel gespielt in den Radioprogrammen. London Beat. I've been thinking about you. Hi, hier ist Robert Rosbach aus Köln im Soundtrack mit einem Soundtrack extra. Die Hits der 90er Jahre. Das war 1991, einer der größten Tanzhits des Jahres. Auch heute noch viel in den Clubs gespielt. CC Pattinson und Finally.

Was für eine Röhre. Cece Pennington. Ein Klassiker, ein Dance-Klassiker von 1991. Finally! Jetzt der 90er. Wir bleiben im Jahr 1991. Hier kommt ein One-Hit-Wonder. Er hatte wirklich nur diesen einen Hit im Jahre 1991. Kathy Dennis und Touch Me All Night Long.

0: One Hit Wonder 1991, ein Top 10 Hit in England und in Deutschland. Katie Dennis oder Kathy Dennis mit Touch Me All Night Long.
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0: Wir bleiben im Jahr 1991. Aus den USA kam Drizzy Bone.

Oh, das hat Groove. 1991, Drizzlebone. Allerdings nur ein One-Hit-Wonder. Und dieser Titel, We Love. Hier ist ein weiterer Kult-Hit aus dem Jahre 1991. Massive Attack, Unfinished Symphony.

0: ein Jahrzehnt und seine Musik. Das gehört dazu. 1991. Ein absoluter Tanzklassiker. Massive Attack. Unfinished Symphony.
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0: John C. Carter ist einer der Superstars der 90er. Der hatte Hits über Hits. Hier ist vielleicht sein größter Hit. Die englische Version von Just Another Day in diesem Soundtrack-Special.

Was für eine Hymne. Die Musik der 90er Jahre. 1991, der erste Mega-Hit für John Cicada. Die englische Version von Just Another Day. Und wir bleiben für noch einen weiteren Titel im Jahre 1991. Das Jahr 91 war sehr erfolgreich in Bezug auf Tanzmusik. Noch ein Evergreen, Incognito und Jocelyn Brown zusammen mit Always There.

0: Der beste Party-Sound aus dem Jahre 1991. Jocelyn Brown, eine der ganz großen Damen des Soul Sounds, zusammen mit Incognito. Das war ein Mega-Hit damals. Always There. Jimmy Nail ist eigentlich Schauspieler, aber er hatte 1992 einen Chart-Hit und es war eine Nummer 2 in England. Toller Titel, immer wieder gerne gehört, Ain't No Doubt. 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

Ein One-Hit-Wonder aus England. Jimmy Nail im Soundtrack extra heute und Ain't No Doubt. Hier ist der Vater von Miley Cyrus, Billy Ray Cyrus und Achy Breaky Heart.

Miley Cyrus ist einer der großen Stars unserer Zeit. Sie hat die Musik im Blut, denn sie ist die Tochter von Billy Ray Cyrus und der ist einer der großen Country-Stars der 90er Jahre gewesen. Auch heute noch ist er erfolgreich. Billy Ray Cyrus aus den 90ern, sein größter Hit aber, Achy Breaky Heart.

0: Das Original ist Miami Sound aus den 70er Jahren von Casey and the Sunshine Band, Please Don't Go. Das war die Hitversion von 1992, sehr erfolgreich, Please Don't Go, in der Version von W.
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0: Ist das der größte Tanzhit der 90er Jahre? Vermutlich. Auf jeden Fall gehört er dazu. 1993 das Jahr. Was für ein Hit. Die haben alle dazu getanzt. Wir erinnern an Culture Beat und klar, hier kommt er in voller Länge, Mr. Wayne.

Sängerin hieß Tanya Evans, das Projekt Culture Beats. Einer der größten Tanzhits aller Zeit. Der größte Tanzhit auf jeden Fall des Jahres 1993. Culture Beat, Mr. Wayne. Hier kommt ein One-Hit-Wonder aus dem Jahre 1994. Marie-Claire Dulbaldo und The Rhythm is Magic.

La Música de España. Da ist Flamenco drin in dieser Musik. Ein One-Hit-Wonder. Marie-Claire Dulbaldo. 94 war das ein Hit. The Rhythm is Magic, so der Titel. Hier ist der Soundtrack deines Lebens und heute mit einem Special. Die Hits der 90er nonstop und die Hits der 90er waren sehr, sehr tanzbar. Hier kommt der singende, ja, Zahnarzt aus London. Hier ist Dr. Alban und Sing Hallelujah.

Er gehört auch zu den ganz Großen der 90er Jahre. Dr. Alban. 1993. Sein Mega-Hit Sing Hallelujah.

0: Things Can Only Get Better, 1993. Dream war kein One-Hit-Wonder, nein, der hatte zumindest zwei Hits. Hier ist der Soundtrack mit den Hits der 90er.
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eines der meistgespielten Instrumentals der 90er Jahre. Dump! Oder besser Sidney's Berlin's Ragtime Band. 1994 das Jahr. Das sind tolle Erinnerungen heute. Robert Rosbach. Disco Action. Und wir gehen weiter mit einem absoluten Dance-Klassiker der 90er Jahre. Robin S. Immer noch gerne gespielt auf den Dancefloor.

0: Sie hatte nur diesen Hit, aber das war ihr Mega-Hit. 1994. Robin S. Was für ein Tanzhit. Show Me Love.
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0: Auch das war nur ein One-Hit-Wonder. 20 Figures featuring Ruler. 1993. Die Hits der 90er. Wir erinnern an Lick It.

20 Fingers featuring Rola 1993. Tanz it, lick it. Hi, hier ist Robert Rosbach weiterhin im Soundtrack Extra. Wir sind jetzt ganz genau eine Stunde im Programm und heute gibt es 2 Stunden lang die Hits der 90er. Viele Tanzhits sind dabei. Freue mich, dass so viele heute wieder zuhören.

0: Soundtrack Musik. Das wäre 1995 zu Bad Boys. Ein Hit für Diana King. Shy Guy. Willkommen, hier ist weiterhin dein Sender.
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Wenn ich so über die Liste heute blicke, muss ich sagen, auch die 90er Jahre hatten viele One-Hit-Wonders. Das war Billy Ray Martin. Ihr einziger Hit damals. Your Loving Arms. Die hatten mehrere Hits. Everything But The Girl. Hier allerdings ein Remix. 1995. Wir sind mitten in den 90ern. Todd Terry, der war ein Top-Mixer in dieser Zeit,

0: Hi. Und das ist der Soundtrack deines Lebens mit einem Special. Die Hits der 90er Jahre. Wir sind mittendrin in den 90ern. 1995. Everything But the Girl in einem Todd Terry Remix von Missing.
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aus Deutschland, Mr. President. 1995, der Sommerhit bei uns. Coco Jumbo. Sind das Erinnerungen? Ja, das sind tolle Erinnerungen.

Sommerhits aus den 90er Jahren und die Gypsy Kings lassen hier grüßen. Bambo Bambo Leo, das war Umbossa. 1996, ja, wir sind bereits im Jahr 1996. Ein Sommerhit von denen, Sunshine.

Das Original kommt natürlich aus den 90er Jahren von Fool's Garden aus Stuttgart. Lemon Tree hieß das, aber das ist der Remix von 96. Garden of Eden waren das. Der Lemon Dance. Hier ist der Soundtrack deines Lebens mit einem 90er Special.

Neon the Wailers. Vom großen Bob Marley kommt das Original. Aber das ist ein Remix von What Goes Around Comes Around. Alex Natal von Alex Parry, einem DJ-Projekt aus Italien aus dem Jahre 1996. Ganz, ganz rare Tanzmusik aus dieser Zeit heute im Soundtrack. In diesem Special der 90er Jahre. Jetzt haben wir wieder ein One-Hit-Wonder. Hier ist Nana.

Als Henry Maske in den 90er Jahren geboxt hat, war das seine Einmarschmusik. Nana, 1996. Der Soundtrack erinnert an Nana und Lonely. Wir haben Latino-Musik aus dem Jahre 1997. Tumba, La Casa.

Das geht ja richtig ab hier. San Cocho hieß die Band. Latino-Musik vom Allerfeinsten 1997. Tumba, Tumba la Casa. Wir sind bereits im Jahr 1997. Ultralade ist dabei. Classic Sound.

0: wieder ein Dancefloor-Klassiker-Programm. 1997, Alternate und Free.
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0: Hier ist der Sommerhit von 1997 von Bellini.

Ein Jahrzehnt und seine Hits, das gehört dazu. 1999 aus Italien. Eiffel 65, Blue, Dabadi, Dabadu. Die größten Hits der 90er. Und wir haben noch 15 Minuten Zeit. Die Hits der 90er.

0: Lara Fabian. In Frankreich ist sie ein Superstar, auch heute noch. In die deutschen Charts hat sie es nie geschafft. Welch eine Stimme auch das. 1999. I Will Love Again. Die Hits der 90er. Apropos Frankreich. Hier kommt mal ein Titel aus Frankreich, der es wirklich in die deutschen Charts gepackt hat.
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Das Jahr 1999. French Affair aus Frankreich. My Heart Goes Boom. Ein Mega-Hit auch bei uns in Deutschland. Hier ist weiterhin der Soundtrack deines Lebens mit den Hits der 90ern.

Tanzhit aus dem Jahre 1999. Die hatte zwei Hits. Einer davon war das hier, Anne Lee und Two Times. Zeit für den letzten Titel heute. Und zwar eine Hymne. Eine Hymne aus dem Jahre 1996. Dreadzone. Wir mögen das hier. Genau. Little Britain.

0: Hey, die Hits der 90er. 1996, Dread Zone. Wir haben ja alle mitgetanzt. Little Britain. Und das war's dann auch für heute.
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0: Bin ich. Das war's. Das waren die Hits der 90er.
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0: Witziger in einem Soundtrack extra.
4: Und damit herzlich willkommen zur 62. Ausgabe der Krimskrams-Boutiquen. Heute geht es um Mixe, Remixe, Special-Mixe, Club-Mixe und wie sie alle heißen. Einziges Kriterium ist, es ist nicht die reguläre 12-Inch-Version oder die reguläre Single-Version und auch nicht die Album-Version. Und dabei decken wir mal wieder aus den 80ern bis, ich glaube, das aktuellste ist von 2018, einige Dekaden ab. Los geht's mit einem Stück aus den 80ern, nämlich mit Annie Motion und ihrer Remix-Version von Obsession.

Animotion mit dem Remix von Obsession. Der befindet sich übrigens auf der Maxi iEngineer und iEngineer war die erfolgreichste Single ihres zweiten Albums Strange Behavior aus dem Jahre 86. Der nun folgende Titel kommt eigentlich aus dem Jahr 87, aber der Mix dazu aus dem Jahre 89 und zwar geht es um Nothing von Depeche Mode im Remix von Justin Strauss.

Depeche Mode mit Nothing, remixed by Justin Strauss oder Strauss wahrscheinlich in diesem Fall. Drauf ist diese Version auf der Everything Counts Special Maxi aus dem Jahr 1989, die Veröffentlichung des Live-Doppelalbums 101 mit promoted hat. Ja, wir machen, obwohl es abgedroschen klingt, weiter mit den Deutschen, die beschmort. Sie können es vermutlich selber eh nicht mehr hören, aber gemeint ist natürlich Camouflage. Die hatten mal immer vor einigen Jahren zu Weihnachten einen kostenlosen Download bereitgestellt. Und ja, dieser nun folgende ist aus dem Jahr 2011 und bezeichnenderweise ist es der Summer Night Mix und zwar des Stücks Together. Hier sind Camouflage.

Camouflage mit Together im Summer Night Mix, damals 2011 als kostenloser Weihnachtsdownload. Weiter mit einer eher reguläreren Veröffentlichung und wir kommen zu den Pet Shop Boys mit Love Comes Quickly und zwar im Shep Pettibone Master Mix.

Die Pet Shop Boys mit Love Comes Quickly im Chip Pettibone Master Mix. Ursprünglich die zweite Single ihres Debütalbums Please, hier in der Version ihres Remix-Albums Disco. Wir machen weiter mit eigentlich einer Art B-Seite oder weiteren Mix von einer 12-Inch, die natürlich einen anderen Mix war, von Frankie Goes to Hollywood, die auf der Warriors Attack 12-Inch gleich drei Versionen von Warriors untergebracht haben, neben der regulären ganz langen. Nun eine etwas kürzere und auch etwas speziellere. Hier ist Warriors Return.

Puh. Frankie Goes to Hollywood, Warriors Return von ihrer zweiten Single 1986 aus dem Jahr, aus dem Album Liverpool, so rum. Genau, wir kommen jetzt eigentlich in etwas mehr Independent-Gefilde und zur Band Zymox, die sich kurz davor erst umbenannt hatten von Clan of Zymox in Zymox. Das sollte später dann wieder rückgängig gemacht werden. Aber 1987 war das der Stand und sie veröffentlichten 1987 eine 12-Inch, die hieß Blind Hearts und darauf befindet sich auch der Titel A Million Things. Sowohl Blind Hearts als auch A Million Things sind dann auf dem späteren Album Twist of Shadows erschienen, aber jeweils in anderen Versionen. Daher jetzt hier die Version von A Million Things.

Cymox mit A Million Things von der 12-Inch Blind Hearts aus dem Jahre 1987. Ja, wir kommen in die 90er und da auch wieder zu einem deutschen Projekt, nämlich zu Wolfsheim, die nach ihrem zweiten Album Popkiller noch eine weitere Maxi veröffentlichten, nämlich Elias. Und dieses Stück war nicht auf dem Album drauf. Was aber noch zusätzlich auf der Maxi drauf war, ist ein Remix eines der Stücke vom letzten Album, nämlich Love Song, und hier im Club Mix.

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1: Wolfsheim mit Love Song im Club Mix. Wer den Mix angefertigt hat, ist leider nicht vermerkt. Wir machen weiter mit einer kanadischstämmigen Formation, nämlich mit Psyche und einer Version ihres Titels Insatiable von der 12-Inch Eternal Insatiable aus dem Jahr 88, die gewissermaßen ja wie eine Art Single-Auskopplung aus dem Album Mystery Hotel ist. Hier der Titel Insatiable im Chamber Mix.

Psyche mit Insatiable im Chamber Mix. Und Psyche sind auch in Form von Sänger Darren Huss nach wie vor aktiv. Wir machen jetzt einen Zeitsprung um fast 30 Jahre in die Zukunft. Trotzdem sind alte Hasen an dem nun folgenden Mix beteiligt. Und zwar gab es mal von IMX ein Album, das hieß Metanoia. Dazu gab es ein sogenanntes Addendum, ein zusätzliches Album mit dem Namen Everything is Burning. Und das wiederum hat zwei Teile, nämlich einmal neue Stücke und auf der zweiten CD Mixe von bereits veröffentlichten IMX-Tracks. Und um einen solchen geht es, nämlich um den Titel Happiness, hier im Remix von Gary Numan.

IMX und der Gary Numan Remix von Happiness. Und wir bleiben so ein wenig in der Zeit, in 2013 jetzt vielmehr. Und ja, die nun folgende Band hat gerade ein neues aktuelles Album veröffentlicht, aber hier geht es um ein etwas älteres Werk, nämlich ein Stück vom Album Automation Baby, nämlich eigentlich das Titelstück. Das war als Maxi CD auf dem Boxset oder in dem Boxset noch enthalten und da gibt es einen speziellen Remix von Johannes Bührmann. Hier ist oder sind Mesh mit Automation Baby.

Mesh mit Automation Baby, der Remix von Johannes Bührmann. Das erfolgreichste Stück von Frontline Assembly Seitenprojekt Delirium ist mit Sicherheit der Titel Silence, gesungen von Sarah McLachlan. Und den hören wir jetzt auch, und zwar in einer Version, die auf der Bonus-Disc des Albums Poem veröffentlicht wurde. Das Album selbst ist aus dem Jahr 2000 bzw. 2001, je nachdem, wo es veröffentlicht wurde. Und auf dieser Bonus-Disc gibt es Silence im Michael Woods-Mix.

Delirium featuring Sarah McLachlan mit Silence im Michael Woods Mix vom Bonusalbum zum regulären Delirium-Album Poem. Ja, wir werden jetzt für ein paar Stücke noch ein wenig härter und bleiben aber bei denselben Komponisten, die das eben gehörte Stück geschrieben haben, nämlich Rhys Fulber und Bill Leeb, die als Hauptprojekt Frontline Assembly betreiben und auch gerade auf Tour sind. Ja, und hier sind sie selber mit dem Stück live, was sie auch selbst geremixed haben. Der Mix heißt Suck It Up und er ist vom Doppel-Remix-Album Rewind.

So, jetzt ist es aber wirklich zu Ende. Frontline Assembly mit Live im Suck It Up Mix von ihrem Remix Doppelalbum Rewind. Das erste Album haben sie selbst remixed und das zweite, da haben sie andere rangelassen, wie zum Beispiel auch Front 242. Aber die kommen jetzt nicht. Stattdessen wenden wir uns den Nine Inch Nails zu, die auch zu den meisten Alben, Remix-Alben oder entsprechende EPs veröffentlicht haben. So auch zu ihrem 1999 erschienenen Album The Fragile. Das Remix-Album dazu heißt Things Falling Apart, erschien dann im Jahr 2000. Und von diesem Album der Titel Where Is Everybody? Und die Version heißt nur Version.

Die Nine Inch Nails mit Where Is Everybody, einer Version von ihrem Remix-Album Things Falling Apart aus dem Jahr 2000. Wir kommen jetzt zu dem vermutlich neuesten Titel, nämlich aus dem Jahr 2018, und zwar einem Mix eines Muse-Stückes. Und zwar gibt es vom Album Simulation Theory auch eine Version mit ein paar Mixen hinten drauf. Und hier ist der Titel Algorithm in der Alternate Reality Version. So, in dieser Version, in dieser Welt klingt der Remix so.

Das war ein Muse mit Algorithm in der Alternate Reality Version. Und wenn man sich das so anhört, kann man sich die Frage stellen, warum nicht Trevor Horn längst mal Muse produziert hat. Oder hat das vielleicht? Ich habe tatsächlich nicht alle Alben vorliegen. Wie auch immer, die nun folgende Band hat er auf gar keinen Fall produziert, denn die machen das fast alles selbst. Und zwar geht es um ein Stück von Tangerine Dream, welches ursprünglich auf dem Album Kyoto 2005 erschien. Und ja, der Inhalt dieses Albums wiederum sind Stücke, die Johannes Schmölling und Edgar Fröse ohne ihren Kumpan Chris Franke in den 80ern in Japan aufgenommen haben. Die sind dann ja überarbeitet 2005 erschienen. Und von einem dieser Stücke, nämlich Tamago Yaki, gab es noch 2015 eine weitere überarbeitete Version und die ist erschienen auf der Compilation Booster 7 und das Stück hören wir jetzt. Hier sind Tangerine Dream.

Tangent Dream mit Tamago Yaki 2015, einer Version von ihrem Sampler-Album Booster Volume 7. Ja, wir kommen zum längsten Stück der heutigen Sendung. Es ist auch schon das vorletzte und zwar ein Mix eines Underworld-Stückes. Nachdem sie Anfang der 90er die Rockband-Attitüden aufgegeben haben und als Elektro-Act wieder auferstanden sind, hatten sie ihr Album Dub No Bass With My Headman veröffentlicht und auch einige flankierende Maxis, wie auch eine Maxi zu Dirty Epic Cowgirl, so heißt die Maxi-CD, und davon das Stück Dirty Epic im Dirty Mix.

Underworld mit Dirty Epic im Dirty Mix. Das waren jetzt über 11 Minuten, aber ich kann das ja an der Zuhörerzahl sehen. Ihr habt alle gut durchgehalten. Ja, damit sind wir eigentlich schon fast wieder am Ende der Sendung. Beim nächsten Mal gibt es natürlich wieder etwas völlig anderes. Und ich sage bis dahin erst einmal danke, dass du dabei warst. Und bis zum Schluss hören wir noch The Young Gods mit einem Speedfloor-Mix ihres Titels Lucidogen von ihrem Album Second Nature. Ich verabschiede mich damit und tschüss.

Hallo und herzlich willkommen zu den German Electronic Webcharts der Kalenderwoche 22. Mein Name ist Markus und wir beschäftigen uns die nächsten 2 Stunden mit den Top 15 Alben. Wie ihr das an dieser Stelle eigentlich gewohnt sein solltet. Oh, wie immer, vorab Zahlen, Daten, Fakten. Wir haben 2 Alben, von denen wir uns verabschieden müssen, weil sie 8 Wochen mit in den Charts waren. Wir haben 3 Neueinsteiger, wir haben 2 Alben, die es nochmal probieren dürfen und satte 8 Neuvorstellungen. So, heißt, Musik ist genügend vorhanden, um die 2 Stunden zu füllen. Deswegen fasse ich mich jetzt kurz und wir starten direkt rein. Und zwar mit einem Platz 15 und 14. Und auf der 15 haben wir diese Woche Commission Z18 mit Six Semper Tyrannus. Erschienen bei Electric Underground Records. Sind jetzt in der 5. Woche dabei, waren in der Vorwoche noch auf 12. Und auf der 14 stabil geblieben TC75 mit 4S Selective Sound Sensitive Syndrome. Erschien das Ganze bei Soundnam in der 4. Woche. Musik ab.

Wir machen weiter in den German Electronic Web Charts und zwar mit eurem Platz 13 und 12. Auf der 13. Vorwoche noch auf 11 Phaser One mit dem Album Revolution sind bei Electric Underground Records verlegt worden. In der dritten Woche jetzt in den Top 15 und auf der 12 war den ersten Neueinsteiger für diese Woche und zwar die Formation Auge. We Owe the Cade heißt das Album auf jeden Fall. Das Label heißt The Big Share. Ja, bevor ich jetzt wieder irgendwas falsch ausspreche, mein Hobby, hör mal rein.

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Sie waren so schön stabil. Black Book mit dem Album Difference waren immer auf Platz 8. Diese Woche nicht mehr. Ein Platz runter auf die 9 in der 6. Woche dabei. Und auf der 8 tummelt sich diese Woche nämlich hoch von der 10. Der Elektrostaub mit dem Album Humility. 6. Woche dabei, erschienen bei Alpha Matrix. Jo, und in beide Alben hören wir jetzt rein.

Es ist Zeit, sich zu verabschieden. Und zwar vom ersten Album, von dem wir uns diese Woche verabschieden müssen. Wir sagen Danke an Orange Sectors Reworks. Infected Recordings als Label dahinter, 8 Wochen lang in den Top 15. Diese Woche nochmal abgeschlossen auf Platz 7, letzte Woche noch auf 6. Auf der 6 tummelt sich aber diesmal ein Neueinsteiger, nämlich die Formation Massive AU. Symphony of Flies heißt das Album. Das Label dahinter ist Out of Line. Wenn ich jetzt den richtigen Knopf finden würde, dann könnten wir auch Orange Sector hören. Jetzt aber. Ja.

Ihr hattet auf den Ohren Massive Ego. Kommen wir zu Platz 5 und 4 für diese Woche. Und auf der 5 haben wir die Formation Beyond Border. Erschienen bei No Cut Music. Das Album heißt Aftermath, war in der Vorwoche noch auf 4. Siebte Woche dabei, sprich einmal geht noch. Und auf der 4 haben wir hoch von der 7 Hotchiko Unseen Horror Scenes Out of Line verlegt. Zweite Woche die kleinen mexikanischen Agro-Zwerge. War jetzt böse, ne?

Dann kommen wir zum sportlichen Treppchen. Ja, Bronze, Silber und Gold wäre es bei den Olympischen Spielen. Hier ist es Platz 3, 2 und 1. Und auf der 3 haben wir diese Woche Diorama, A Substitute for Light. Mussten den zweiten Platz wieder zurückgeben, weil die beiden battlen sich ja eben jetzt seit ein paar Wochen. An Division Redux, Echoes We Keep heißt das Album. Die sind aber jetzt in der siebten Woche schon dabei. Sprich, die beiden können sich ja in der nächsten Woche noch einmal bekriegen und eventuell den Platz 1 unter sich ausmachen. Denn Mash mit The Truth Doesn't Matter ist jetzt in achter Woche dabei. Achtmal Platz 1. Erschienen bei Dependent. Aber nächste Woche eben nicht mehr dabei. Ja, deswegen bin gespannt, was ihr nächste Woche auf Platz 1 wählt. Vielleicht macht ihr auch was völlig Verrücktes und nehmt eben nicht Division Redux oder Diorama, sondern weiß ich nicht. Wie wär's denn mit Elektrostaub?

Das waren die eure Top 15 für diese Woche. Und wenn ich das gerade so, ja, vielleicht ein bisschen läppisch gesagt habe, nehmt doch hier diesen, dies. Ihr habt euch hoffentlich schon registriert auf www.gwc.de. Wenn dem so ist, habt ihr Montag eine Mail bekommen mit eurem persönlichen Link. Wenn nicht, dann könnt ihr das gerne nachholen. Geht einfach unter GBC Member Zone auf Registrieren und bekommt dann einmal in der Woche einen Link, einen personalisierten, mit dem ihr dann einmal eure Stimme abgeben könnt. Es funktioniert wie folgt: Ihr habt alle Titel und Alben zur Auswahl und könnt die in die für euch richtige Reihenfolge bringen. So im Groben. Erklärt sich aber, glaube ich, fast von selbst. Daraus resultieren dann eben die Top 15, wie eben diese Woche wieder geschehen und gerade eben zusammen gehört. Nicht in die Top 15 geschafft haben es zwei Alben. Und zwar haben wir die Formation Hür mit States of Light und Executed mit Prophecy. Die drehen nochmal eine Ehrenrunde.

nächsten beiden Neuvorstellungen sind Bands oder Projekte, die vielleicht nicht jedem geläufig sind. Wir hätten zum einen Live on Mars mit dem Album Outside World. Live on Mars gibt es schon etwas länger, hat aber nichts veröffentlicht. Und auch dieses Album ist eigentlich schon etwas älter, hat aber nie den Weg in die Öffentlichkeit gefunden. Und jetzt hat man sich aber entschieden, nee, wir machen das jetzt. Das Ding kommt jetzt raus und hat es dann eben ohne Label im Hintergrund einfach via Bandcamp veröffentlicht. So wie das ja inzwischen wie viele machen. Dann haben wir noch was Kurioses. Was heißt Kurios? Also Kurios ist der Albumtitel, den ich nämlich nie aussprechen werde, weil ich es nicht kann. Mein Griechisch ist einfach sehr, sehr schlecht. Der Künstler heißt auf jeden Fall Paeblo, bewegt sich so im Darkwave-Synthie-Pop-Bereich, ohne Label im Rücken, sitzt in Kreta oder auf Kreta, muss es ja dann wahrscheinlich genau heißen, ja, und hat sein Debütwerk damit veröffentlicht. Wir hören wie immer in beide rein.

Ich habe noch ein paar neue für euch. Und zwar The True Union mit dem Album Sleepwalk. Erschienen bei Alpha Matrix. The True Union bewegen sich so im Bereich Industrial, IBM. Ja, das ist so die Schnittmenge. Eigentlich auch die Schnittmenge von Freaky Mind mit der EP Slow. Die sind bei Dark Tunes Music Group erschienen. Allerdings haben sie jetzt bei Slow ein bisschen, ja, wie soll ich sagen, die Härte rausgenommen. Genau. Es ist jetzt ein wenig ruhiger geworden. Den Song, den wir gleich hören, ist ein Feature mit Her Own World.

Jetzt kommt schon die Stelle, wo ich mich verabschieden darf. Danke für eure Aufmerksamkeit. Würde mich freuen, wenn wir uns wieder hören nächste Woche. Zwei habe ich aber noch, und zwar Madeleine Goldstein mit Speaking to the Body, erschienen bei Artifact Records, und aus Deutschland die Formation Default Zero mit dem Album Wachstumszwang. So, um die 2 Stunden nicht zu reißen, bin ich raus. Macht's gut, bleibt gesund, ciao.

Obers Zeiten hieß das Schwurfen zur Grammophonmusik. Der informierte Tänzer von heute weiß, das nennt man Disco-Tanz.

Genau, hier ist die NR Group mit mir, der Jennifer, IBM Elektro, beziehungsweise heute habe ich mir das Thema Hot, Hitze, Hitze in Englisch Hot, rausgesucht. In Köln waren es so circa 27 Grad, in der Sonne gefühlt waren es bei mir 40, aber egal, deswegen steige ich ein mit nicht ganz IBM, aber ein Kultstar, Billy Idol mit Hot in the City.

0: Ja, hot in the city, hot in Köln und morgen sieht's genauso aus, so 27 Grad und am Freitag 32 und dann kühlt es so langsam wieder ab mit ein bisschen Wolken und Regen, aber die Temperaturen liegen bei 25 bis 24 Grad. Nein, ihr seid nicht bei einer Wettersendung. Nein, ihr hört immer noch hier die NRR-Gruppe mit mir, IBM Elektro, der Schennefer. Und ja, gehen wir mal ein bisschen wieder zu den alten, zu den Roots zurück. Roter Sand mit Hot Ashes. Es gibt sogar ein Lied von Roten Sand und Exits mit Hot Like Carrie im Reaper Remix. Können Sie auch IBM über die Hitze sprechen? Yes.
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0: Genau, jetzt geht's weiter nach Exes und Risa, roter Sand, geht's weiter hier mit Pulsar Olymp, habe ich rausgesucht, Hot Romantic Kisses, danach kommt noch Dropping Crystal mit Hot on the Heels of Love und ja, dann kann ich noch hinterher schicken. Ja, es ist zu warm. Ich bin, glaube ich, ein bisschen dehydriert. Ich glaube, ich muss ein bisschen Wasser trinken. We are old people mit Hot Asia.
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Schon ist es vorbei. Und da wir jetzt so gerade so ein bisschen in dem Wave 80er-Jahre-Bereich sind, geht es sofort weiter mit Secure. Die haben einen Song über Hot mit Hot, Hot, Hot gemacht. Kannte ich noch nicht. Heaven 17 mit Hot Blood und Bananarama mit Hotline to Heaven. Also wunderbarer 80er-Jahre-Block.

Jo, jo, das war Bananarama, Hotline to Heaven. Wie spät haben wir es denn jetzt mittlerweile? 22 Uhr und 44 Minuten. Ich glaube, ich muss zulegen. Die nächsten zwei Songs sind Patient Zero mit Hot Chrome und Monroes habe ich noch ausgesucht mit Hot Summer. Da es so heiß ist, reden wir nicht lange, spielen wir Musik.

Oh, die letzten zwei Songs sind in meiner Playlist. Ich würde sagen, erholt euch gut von der Hitze. Ich habe ja heute alles dunkel gehabt, die Gardinen runter, die Rollladen runter und dass ja keine Sonne hier in die Bude scheint. Aber trotzdem ist es gefühlt hier noch 30 Grad in der Wohnung. Aber gut, ich bin froh, dass der Sommer da ist und die kalte Zeit vorbei ist. Ich wünsche euch noch einen wunderschönen Abend. Die letzten beiden Songs sind Bonnie Tyler, ja, in der IBM-Sendung muss man schon mal machen. Too Hot und Yellow mit Hot Pan.